0: zum Beispiel auch bei den Technologien. Es geht viel um den sinnvollen Einsatz von künstlicher Intelligenz. Es geht um Indie-Spiele, die besonders erfolgreich sind. Aber es geht genauso um die positiven Effekte von Games für Themen, die uns gesellschaftlich interessieren, wie für die Stärkung der Demokratie.
1: Kemeriahan semakin memuncak di panggung utama turnamen e-sports internasional yang riuh oleh sorak-sorai pendukung.
2: Also für mich ist das schon jedes Jahr so ein Highlight, weil die Gaming-Community zusammenkommt. Man kann Leute treffen, die man sonst vielleicht auch das ganze Jahr nicht trifft. Und Spielen ist für mich einfach so eine Leidenschaft, die über reines Entertainment hinausgeht. Und dann ist das für mich schon auch immer so ein großes Highlight, ja.
1: Malam pembukaan pameran ini pun turut dihadiri sejumlah pejabat tinggi Jerman. Menempati area seluas 233.000 meter persegi, berbagai perusahaan game dunia siap memamerkan produk dan inovasi terbaik mereka hingga 30 Agustus mendatang.
3: Baik pemirsa, demikian CNN Indonesia Business. Saya Rosalind Hugh. Terima kasih dan sampai jumpa.